äußerst gefühlvoll gehen Greta Van Fleet auf der zweiten Single ihres kommenden Albums Palace for the People zu Werke. Saw You Stand von Greta Van Fleet ist neu auf Rockantenne Österreich.

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1: Nothing But Thieves, Stray Dogs. 5 Alben in 11 Jahren. Ja, das ist eigentlich gar kein schlechter Schnitt. Und mit jedem Album seit 2015, da haben die Engländer eine weitere Erfolgsstufe im hart umkämpften Modern Rock Zirkus erklimmen können. Mit ihrem neuen Album, da können die Typen womöglich 2 Stufen auf einmal nehmen. Denn Stray Dogs ist musikalisch wirklich ganz großes Kino. Der Vorteil von Nothing But Thieves, die Band hat sich nicht wie viele andere auf einen bestimmten Sound festgelegt, denn einmal klingen ihre Songs schmutzig und dann wieder komplett sauber ausproduziert. Über die gute Qualität der Songs, über die müssen wir sowieso nicht diskutieren. Stray Dogs von Nothing But Thieves ist unser Album der Woche auf Rockantenne Österreich.
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Bevor es mit Nightwish wieder in die Vollen geht, nutzt Frontfrau Flor Jansen die Zeit für ein Soloalbum. Und die Single Bring Me Silence daraus ist neu. Auf Rock Antenne Österreich.

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1: Nothing but Thieves, Stray Dogs. 5 Alben in 11 Jahren. Ja, das ist eigentlich gar kein schlechter Schnitt. Und mit jedem Album seit 2015, da haben die Engländer eine weitere Erfolgsstufe im hart umkämpften Modern Rock Zirkus erklimmen können. Mit ihrem neuen Album, da können die Typen womöglich 2 Stufen auf einmal nehmen, denn Stray Dogs ist musikalisch wirklich ganz großes Kino. Der Vorteil von Nothing But Thieves, die Band hat sich nicht wie viele andere auf einen bestimmten Sound festgelegt, denn einmal klingen ihre Songs schmutzig und dann wieder komplett sauber ausproduziert.

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So Damn Beautiful. Der Titel dieser Single von Audrey Horn ist Programm. Ein wundervoller Hardrocker von den Jungs aus Norwegen. God Damn Beautiful von Audrey Horn ist neu auf Rockantenne Österreich.

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8: 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Im Studio Alexander Fekonja. Mehr als die Hälfte aller Beschäftigten in Österreich stößt im Job emotional an die Grenzen. Das hat eine Umfrage zum heutigen Welttag für psychische Gesundheit gezeigt. Zu viel Arbeitsdruck und Konflikte im Team sorgen demnach regelmäßig für Tränen und Wut. Der ÖGB sieht das als klares Alarmsignal und will, dass sich in den Betrieben dringend etwas ändert. Die Ticketsteuer an österreichischen Flughäfen macht dem Flughafen Wien immer mehr zu schaffen. Im ersten Halbjahr hat der Airport spürbar Passagiere verloren. Wegen der hohen Kosten wandern immer mehr Billig-Airlines ins deutlich günstigere Bratislava ab, heißt es vom Flughafenvorstand, der ein Ende der Flugabgabe will. Aus dem Tourismusstaatssekretariat heißt es dazu, dass man sich eine Steuersenkung jetzt genauer anschauen will. Und noch zur Formel 1. Red Bull-Fahrer Max Verstappen hat das Sprintrennen heute in Singapur gewonnen. Vor den beiden Ferrari-Fahrern Hamilton und Leclerc. Das Rennen heute auf nasser Strecke war auch ein Rekordrennen, denn noch nie in der Formel 1-Geschichte sind so viele Fahrer in einem Sprintrennen ausgeschieden wie heute. Insgesamt hat es 9 Ausfälle gegeben.
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The New Roses haben sich in den letzten Jahren zu einer festen Größe auf der deutschen Rocklandkarte gemausert. Mit der Single Saints and Sinners wird weiter Boden gut gemacht. Saints and Sinners von The New Roses ist neu auf Rockantenne Österreich.

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2: Im Studio Helene Feichtenhofer. Schönen guten Morgen. In 2 Wochen startet der Skiweltcup in Sölden in die neue Saison. Die Vorbereitungen dafür laufen auf Hochtouren. Die Bilder aus Sölden sollen dann auch den Hobby-Skifahrern wieder Lust aufs Skifahren machen. Da wird bei vielen die Vorfreude aber durch die Preise für Skikarten getrübt. Denn Skifahren wird schon wieder teurer. Tageskarten in größeren Skigebieten kosten heuer bis zu 82 Euro. In einigen Skigebieten gibt es allerdings Frühbucherrabatte, durch die sich da dann noch sparen lässt. Palästinenser Präsident Abbas hat die für Ende November geplante Parlamentswahl in den Palästinensergebieten verschoben auf September 2027. Als Grund nennt er Einschränkungen durch Israel, das die Palästinensergebiete militärisch besetzt hält. Formel 1 Red Bull-Fahrer Max Verstappen geht heute von der Pole aus in den Grand Prix von Singapur. Erst im Qualifying gestern knapp vor den Ferrari-Fahrern Leclerc und Hamilton geblieben. Verstappen hat gestern schon das Sprintrennen in Singapur gewonnen. Start für den Grand Prix heute ist um 14 Uhr.
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Eigentlich hätte Dolly Parton höchst selbst bei diesem Cover der Bad Wolves mitwirken sollen. Das Schicksal wollte es anders. Jetzt gehen alle Einnahmen aus diesem Song an Dollys Immigration Library. Jolene von Bad Wolves ist neu auf Rockantenne Österreich.

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9: 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Im Studio Conny Diebald, guten Morgen. Die Regierung will die Abschiebung von Häftlingen in ihre Herkunftsländer erleichtern. Mit einem entsprechenden Beschluss kommende Woche im Nationalrat. Ausländische Strafgefangene ohne Aufenthaltsrecht in Österreich sollen nach der Mindesthaftzeit auch dann in ihre Heimatländer überstellt werden, wenn sie das ablehnen. Ausgenommen bleiben schwere Gewalt- und Sexualverbrechen sowie terroristische Straftaten. Gelten soll das neue Gesetz dann schon ab November. 2 Wochen vor Beginn der Ski-Weltcup-Saison laufen in Sölden die Vorbereitungen auf Hochtouren. Kommende Woche gibt es schon die ersten Trainings. Trotz des warmen Sommers sind die Schneedepots auf dem Rettenbach ferner gut gefüllt und auch aktuell spielt das Wetter gut mit. Die offizielle Schneekontrolle der FIS gibt es am kommenden Donnerstag. Am 24. und 25. Oktober wird dann die Weltcup-Saison mit den Riesentorläufen der Frauen und Männer eröffnet. In der Fußball-Bundesliga ist Salzburg vorerst zurück an der Tabellenspitze nach einem 0:0 auswärts gegen den GRK. Sturm Graz hat bei der Wiener Austria 2:0 gewonnen. Die SV Ried hat ebenfalls gewonnen, 2:1 gegen WSG Tirol. Heute stehen die Spiele Hartberg gegen Lustenau, Altach gegen WAC und LASK gegen Rapid am Programm.
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Natürlich können Kings of Leon laut, aber auch ihre leisen Momente sind erstklassig. So wie bei My Whole World. Und dieser Song ist neu. Auf Rockantenne Österreich.

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1: Nothing But Thieves, Stray Dogs. 5 Alben in 11 Jahren. Ja, das ist eigentlich gar kein schlechter Schnitt. Und mit jedem Album seit 2015, da haben die Engländer eine weitere Erfolgsstufe im hart umkämpften Modern Rock Zirkus erklimmen können. Mit ihrem neuen Album, da können die Typen womöglich 2 Stufen auf einmal nehmen. Denn Stray Dogs ist musikalisch wirklich ganz großes Kino. Der Vorteil von Nothing But Thieves, die Band hat sich nicht wie viele andere auf einen bestimmten Sound festgelegt, denn einmal klingen ihre Songs schmutzig und dann wieder komplett sauber ausproduziert. Über die gute Qualität der Songs, über die müssen wir sowieso nicht diskutieren. Stray Dogs von Nothing But Thieves ist unser Album der Woche auf Rockantenne Österreich.
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9: Im Studio Martina Steidl. Hochbegabte Kinder und Jugendliche sollen künftig besser gefördert werden. 3 statt 4 Jahre für die Unterstufe und ein angepasstes Angebot bis zur Matura. So stellt sich Bildungsminister Wiederkehr eine geplante AHS-Sonderform für Hochbegabte vor. Bisher hat es dazu nur Schulversuche gegeben. Starten soll die neue Sonderform ab Herbst 2027. Wer die AHS für Hochbegabte besuchen will, muss vorher durch ein Aufnahmeverfahren inklusive Intelligenztest und Kennenlerngespräch. Rund 1,5 Wochen nach ihrer gescheiterten Hinrichtung im US-Bundesstaat Tennessee hat Krista Pike das Krankenhaus verlassen. Die 50-Jährige ist wieder im Gefängnis und wird dort weiter medizinisch betreut. Ihre Arme, in die sie die Giftspritzen bekommen hat, sind schwer verletzt. Die Frau soll auch geistig noch etwas benommen sein. Weg mit den Rundfunkgebühren. Darüber stimmen die Menschen in Slowenien heute ab. Initiiert von der prorussischen Partei Wahrheit. Gleichzeitig gibt es ein Referendum der Opposition gegen umstrittene Sozialreformen. Slowenien ist nach der Slowakei und der Schweiz das 3. europäische Land, das über die Rundfunkgebühr abstimmt. Bisher sind alle damit gescheitert.
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Eine der größten europäischen Bands der Gegenwart sendet ein musikalisches Lebenszeichen. Architects. Die Single Machine ist neu. Auf Rockantenne Österreich.

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12: Im Studio Martina Steidl. Die deutsche Hauptstadt Berlin ist wieder zentraler Treffpunkt der internationalen Gesundheitspolitik. Beim Weltgesundheitsgipfel nehmen heute und morgen rund 4000 Vertreter aus Politik und Wirtschaft teil. Deutschland ist inzwischen der größte Geldgeber der Weltgesundheitsorganisation WHO. 25 Millionen Euro extra schießt die Bundesrepublik heuer für den Kampf gegen grenzüberschreitende Krankheitsausbrüche dazu. Schwerpunktthema in diesem Jahr wird auch der jüngste Ebola-Ausbruch im Kongo sein. Hochbegabte Kinder und Jugendliche sollen künftig besser gefördert werden. 3 statt 4 Jahre für die Unterstufe und ein angepasstes Angebot bis zur Matura. So stellt sich Bildungsminister Wiederkehr eine geplante AHS-Sonderform für Hochbegabte vor. Bisher hat es dazu nur Schulversuche gegeben. Starten soll die neue Sonderform ab Herbst 2027. Wer die AHS für Hochbegabte besuchen will, muss vorher durch ein Aufnahmeverfahren inklusive Intelligenztest und Kennenlerngespräch. Polarlichter über Österreich. Ein heftiger Sonnensturm hat in der Nacht auf heute für ein farbenprächtiges Spektakel gesorgt. Zu sehen allerdings nur an bestimmten Orten, weil der Himmel trüb war. Am späten Abend waren die Lichter in Osttirol, Teilen Oberkärntens sowie im Mühlviertel und im oberen Waldviertel zu sehen. Beobachtet wurden die Polarlichter auch im Wienerwald oder im Mölltal.
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13: Wunderschönen guten Morgen, liebe Rock-Community.
0: Schönen Sonntag, kurz nach 10. Freue mich, dass ihr dabei seid.
13: Voll. Und ich denke mir, kurz nach 10 am Sonntag kann man noch guten Morgen sagen. Deswegen habe ich das jetzt auch getan. Das Wichtigste ist allerdings, lach nicht so. Ich bin noch nicht ganz wach, ich bin heute noch ein bisschen verschlafen, aber es wird schon noch. Festival-Feeling. Das ist es, über was wir sprechen die nächsten Stunden. Wir schwelgen in Erinnerungen und freuen uns auf alles, was kommt.
0: Ja, die Gummistiefel haben wir an, die Campingsessel sind da. Ihr seid da. Haben wir alles. Fehlt nur noch Musik. Jetzt Avril Lavigne und Skaterboy im besten Rock nonstop. Das ist das Rockantenne Österreich Sonntagsfestival. Schönen Sonntag.

0: Brandneue Rocksounds von U2 hier auf Rockantenne Österreich. Silenzio. Schönen Sonntag mit dem Rockantenne Österreich Sonntagsfestival.
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2: Endlich gibt's eine eigene Sendung, wo wir über unser Lieblingsthema sprechen können. Und zwar fast den ganzen Sonntag lang, kann man eigentlich sagen, oder?
0: 10 bis 13 Uhr jeden Sonntag ab sofort. Und wir schauen einfach mal, was ihr so an Festival liebt. Der Andreas aus Krems zum Beispiel.
2: Sag einmal, du warst ja schon auf einigen Festivals, oder? Seit wann?
3: Bin seit 2015 auf Festivals, schon 10-mal am Nova Rock, 5-mal auf Wacken.
0: Boah, bist deppert, das sind gescheit viele. Was ist das Besondere für dich an Festivals?
3: Die Atmosphäre mit den Bands auf der Bühne, die Leute, die in der Zeit am Festival einfach unbeschwert sind, miteinander feiern können und die Zeit vor Ort einfach genießen können.
2: Bist du so jemand, der eher Bands anschaut oder einer, der dann eher am Campingplatz sitzt?
3: Sobald die Bands spielen, bin ich definitiv vorne in den ersten 5 Reihen oder alternativ im Pit dabei. Wobei, sobald der Campingplatz aufmacht, bin ich auch einer der Ersten, der schon vor Ort ist und beim Campingplatz mal Party macht, bis die Bands eben losgehen.
2: Andreas, also ich habe schon die Bilder vor mir, ich bin schon komplett da, nicht mehr im Studio. Manuel, es tut mir leid.
0: Ja, du hast uns verlassen. Niki ist fort. Ihr seid hoffentlich dann wieder umso mehr da und schickt uns jetzt in der Rockantenne Österreich App gern auch den Grund, warum ihr Festivals so liebt. Und damit habt ihr die Chance auf richtig geile Geschichten.
2: Genau, weil wir schicken euch dann auf die besten Konzerte des Landes.
0: Ja, jetzt hauen wir aber mehr vom besten Rock Nonstop raus. Whitesnake und Here I Go Again auf Rockantenne Österreich.

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7: Schönen Sonntag.

0: So klingt's, das brandneue Rockantenne Österreich Sonntagsfestival mit den Counting Crows und Mr. Jones im besten Rock Nonstop.
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2: Die letzte Woche. Ein Thema: Tattoos. Ich habe auch von einem oder anderen Kollegen jetzt Tattoos kennengelernt, die ich auch noch nicht kannte.
0: Auch Tattoos, die wir gar nicht kennenlernen wollten.
2: Ja, vollkommen richtig. Aber natürlich nichts gegen die vielen Tattoos, die ihr uns eingesendet habt, die nämlich dringend nach einem Cover-Up von den Tätowinern schreien.
0: Ja, das ist vollkommen richtig. Da schenken wir euch nämlich ein Cover-Up und die Top 3, die stehen jetzt für euch zur Auswahl, stehen im Voting. Eine davon ist die Malis. Und Niki, schau mal rein, Rockantenne Österreich-App. Die Malis hat so ein kleines, freches Teufel im Leistenbereich.
2: Ja, war es mal, ne?
0: Ja, sie sagt selber, es ist mittlerweile die Ausgeburt der Hölle.
2: Ach Gott.
0: Aber die Malis hat sich auch schon Gedanken darüber gemacht, was man denn vielleicht eventuell rüber machen könnte.
3: Tut mir ein bisschen schwer. Jetzt ist es, wie gesagt, einfach ein großer roter Fleck. Und ich will jetzt nicht unbedingt einfach nur eine rote Rose drüber klatschen. Also es sollte schon vielleicht ein bisschen was zu mir passen, also zu meinen Vorlieben und alles passen. Und ich bin mir wirklich gar nicht sicher, was ich da drüber haben möchte. Da hätte ich wirklich gern, wenn der das schon öfter gemacht hat und sagt, okay, das ist überhaupt möglich.
2: Also das werden wir auf jeden Fall hinbekommen, liebe Malis. Oder die anderen Kandidaten, die jetzt im Finale stehen, jetzt voten in unserer App.
0: Arthur und Martin, auch wundervolle, kreative, was auch immer, Dinger da drauf sind. Rockantenne Österreich, da tut er da, die letzten Stunden laufen. Und während ihr votet, gibt's jetzt Kansas im besten Rock Nonstop. Das ist Dust in the Wind auf Rockantenne Österreich.

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17: Im Studio Martina Steidl. Die Unterschiede zwischen Stadt und Land werden beim Autobesitz immer größer. Eine Analyse des Verkehrsclub Österreich zeigt, dass vor allem Menschen am Land nur schwer auf ein Auto verzichten können. Etwa ein Viertel der Haushalte hatte im Vorjahr 2 oder mehr Autos. In dünner besiedelten Gebieten waren es 4 von 10 Haushalten. Mobil sein ist nicht billig. Im Schnitt sind für eine Familie mit 2 Autos dafür mehr als 900 Euro monatlich fällig. Der VCÖ verlangt einmal mehr bessere Öffi-Verbindungen und auch ein besseres Radwegenetz. Die deutsche Hauptstadt Berlin ist wieder zentraler Treffpunkt der internationalen Gesundheitspolitik. Beim Weltgesundheitsgipfel nehmen heute und morgen rund 4.000 Vertreter aus Politik und Wirtschaft teil. Deutschland ist inzwischen der größte Geldgeber der Weltgesundheitsorganisation WHO. 25 Millionen Euro extra schießt die Bundesrepublik heuer für den Kampf gegen grenzüberschreitende Krankheitsausbrüche dazu. Schwerpunktthema in diesem Jahr wird auch der jüngste Ebola-Ausbruch im Kongo sein. Erneutes Blackout auf Kuba, diesmal nur im Osten des Inselstaats. Die Panne war nach mehreren Stunden noch wieder behoben. Kuba hat dieses Jahr schon etliche großflächige Stromausfälle erlebt. Oft dauert es sehr lange, bis wieder alles läuft. Das Stromnetz ist veraltet. Immer wieder kommt es deshalb zu Pannen.
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18: Schönen Sonntag wünsche ich euch.
19: Schönen Sonntag, schönen guten Morgen vielleicht auch. Ja, kann man ja schon mal sagen am Sonntag?
18: Kann sein, ja. Ich sagte, es ist so gemütlich. Wir sitzen ja hier, also falls ihr das noch nicht wisst, wirklich in Campingsesseln, ja, stilecht, wie es halt auf einem Festival so ist. Und moderieren uns da einen weg.
19: Mit Gummistiefel natürlich. Ich schwitze ein bisschen drin, aber macht nichts.
18: Man riecht's noch nicht.
19: Aufziehen darf ich es heute nicht.
18: Bitte nicht.
19: bevor wir uns jetzt in irgendwas reinreden, schon um kurz nach 11, machen wir lieber Musik. Bitte. Rebel Yell, Billy Idol, jetzt im besten Rock Nonstop hier auf Rockantenne Österreich.

weitere Single aus ihrem kommenden Album Everything Under the Sun zeigt Nickelback von ihrer sanften Seite. Und das können die Herren bekanntlich ganz besonders gut. Make Me Love You von Nickelback ist neu auf Rockantenne Österreich.

0: Der beste Rock Nonstop beim Rockantenne Österreich Sonntagsfestival. Wir hören uns in ganz Österreich auf DAB Plus und in Wien auch auf UKW.
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0: Wir schicken euch nach all dem Abrocken ins Heilthermenresort Bad Waltersdorf in die Steiermark. Und Niki, da gibt es wirklich viele richtig lässige Sachen.
2: Da gibt es einiges. Das Motto Apfel schwebt gerade so im Spa-Bereich rum. Und die Verena Gober, Spa-Leitung, hat uns verraten, was Apfel und Spa eigentlich miteinander zu tun hat oder nicht.
3: Der Apfel passt eigentlich wunderbar in ein Spa. Er bringt Frische und er schafft natürlich gleichzeitig einen schönen regionalen Bezug. Bei unseren Anwendungen im Herbst kommt steirischer Apfelsaft zum Einsatz. In der Massage wird mit Apfelsaft und Leinöl eine sogenannte Apfelentschlackungsmassage angeboten. Und in der Kosmetik haben wir von der Reinigung übers Peeling den Apfel inkludiert und eine wunderbare feuchtigkeitsspendende Eisapfelmaske bietet dann den Abschluss.
2: Na bitteschön, und einen Apfelstrudel brauche ich jetzt auch gleich, wenn ich mir das alles anhöre.
0: Ich habe es gerade zu leise gedacht. Eine richtig gute Entspannung könnt die Jasmin aus Wien gebrauchen. Jasmin, du hast uns schon im Vorfeld erzählt, du bist Oma.
2: Aber wenn du Oma bist, was hören denn die Enkel für Musik? Haben die schon irgendwelche Lieblingsbands?
0: Betreibst du da musikalische Früherziehung?
4: Ja, natürlich. Natürlich. Bei meiner Tochter habe ich es nicht gemacht. Schwerer Fehler. Da ist sie in meinen Oberdauern unterwegs in der Skisaison. Und dann kommt sie immer mit diesen unmöglichen Sachen heim. Ja. Mhm. Und die hört dann das Enkel auch. Und das Ausgleich bringe ich zur Musik, zur Guten. Ich habe ihm von klein auf, habe ich ihm gesagt, dass er sich vom Eddie von den Iron Maiden nicht fürchten muss. Seitdem hat er überhaupt keine Berührungsängste. Ja.
0: Jasmin, nachdem du so gute Früherziehung bei deinen Enkel betreibst, haben wir uns gedacht, yes, Entspannung gehört sozusagen dir, Niki.
2: Heilthermen Resort Bad Waltersdorf sagt dir ja was. Zwei Tageseintritte gehören dir und du kannst da mal ein bisschen relaxen nach dem Rocken.
4: Wirklich?
2: Ja.
4: Wow, da macht es aber eine große Freude.
2: Das freut uns sehr.
4: Also mit denen habe ich nicht gerechnet.
0: Ja, so schnell kann es gehen. Und mein Lieben, auch ihr holt euch Entspannung. Jetzt anmelden in der Rockantenne Österreich App.
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15: Jetzt mit Warlock und All We Are. Oh.

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1: Hallo ihr Lieben.
0: Und mit mir Manuel Gärtner. Freue mich, dass wir uns gemeinsam durch den Sonntag rocken. Und wir schauen ja auch immer wieder mal so ein bisschen zurück, was denn in der Rockwelt in dieser Woche so passiert ist. Niki.
1: Ja.
0: Du bist ja, kann man noch sagen, kleiner Oasis-Fan? Na, du bist schon richtig, also so richtiges Oasis-Girl, oder?
1: Ja, und danke auch fürs Girl. Ja. Und kannst du alles haben. Was willst du von mir, lieber Manuel?
0: Ich hätte ganz gern, dass du mir eine Gitarre von Noel Gallagher organisierst.
1: Was? Warum? Wie?
0: So bescheiden wie ich bin. Weil tatsächlich ist da einer versteigert worden vor kurzem in London. Was glaubst du?
1: Was sie kostet.
0: Was kostet die? Was wärst du bereit für so ein Schmuckstück zu zahlen? Ja? Also 10 Euro sind es nicht, damit
1: nein,
0: kommen wir nicht
1: aber,
0: ganz aus.
1: Aber 500 sogar, würde ich hinblättern.
0: 500 Euro wirst du hinlegen?
1: Ja.
0: 500.000 oder 500?
1: Also du weißt, was wir alle verdienen.
0: Ja, ja, ja, ja.
1: Also nein, es wären 500, wo ich aber sage, ja, weil mein Mann ist auch großer Oasis-Fan und wenn wir dann gemeinsam jammen können auf der Gitarre, ist ein gutes Geburtstags-Weihnachtsgeschenk gemeinsam.
0: Ja, hat 270.000 Euro gekostet, also fast.
1: Ja, okay. Sorry, mein Schatz.
0: Was sonst los ist in der Rockwelt, gibt's jetzt in der Rockantenne Österreich App und musikalisch gibt's jetzt The Cult Rock Sounds, Golden Earring, Radar Love auf Rockantenne Österreich.

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3: Im Studio Martina Steidl. Mit 30 noch zu Hause wohnen in einigen Teilen Europas ist das ganz normal, zum Beispiel in Spanien oder auch der Slowakei. Dort verlässt man im Schnitt erst mit über 30 das Elternhaus. Österreich ist da keine wesentliche Ausnahme, bis auf das Alter. Der Schnitt zieht mit etwa 25 Jahren ins eigene Zuhause. Frauen früher als Männer. Die Gründe liegen auf der Hand. Im Hotel Mama lebt es sich billiger. Es hat sich aber auch gezeigt, dass die jungen Menschen später heiraten und Kinder bekommen. Die Unterschiede zwischen Stadt und Land werden beim Autobesitz immer größer. Eine Analyse des Verkehrsclub Österreich zeigt, dass vor allem Menschen am Land nur schwer auf ein Auto verzichten können. Etwa ein Viertel der Haushalte hatte im Vorjahr 2 oder mehr Autos. In dünner besiedelten Gebieten waren es 4 von 10 Haushalten. Mobil sein ist nicht billig. Im Schnitt sind für eine Familie mit 2 Autos dafür mehr als 900 Euro monatlich fällig. Der VCÖ verlangt einmal mehr bessere Öffi-Verbindungen und auch ein besseres Radwegenetz. Golfkarts für Touristen sorgen für Ärger in Rom. Sie kutschieren Urlauber durch die historische Innenstadt und verstopfen die Straßen. Vor allem Taxifahrer und Mietwagenbieter haben auch keine Freude mit den Golfkart-Anbietern, weil sie ihnen potenzielle Kunden wegnehmen. Einige Fahrer haben nicht einmal einen Führerschein. Die Stadt Rom sucht nun nach einer Lösung und konkreten Regeln für die Golfkarts. In Florenz dürfen sie im historischen Zentrum nicht mehr fahren.
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4: Mahlzeit, ihr Lieben, das kann man schon sagen, für die, die heute auch früh aufgestanden sind.
5: Schönes Frühstück, liebe Rockrepublik, für alle Langschläfer und alle, die schon länger wach sind. Mahlzeit.
4: Richtig, es geht um unser Lieblingsthema Musik, Konzerte, Festivals, den ganzen Sonntag lang fast, kann man sagen, also zumindest noch eine Stunde, ich habe jetzt ein bisschen übertrieben.
5: Jeden Sonntag von 10 bis 13 Uhr das Rockantenne Österreich Sonntagsfestival, wir holen uns nämlich einfach Festival-Feeling das ganze Jahr in die Rockrepublik.
4: Genau, und mach das jetzt auch gleich weiter, weil du merkst, ich quatsche noch Plätzchen daher.
5: Die H-Blocks, Ring of Fire, jetzt auf Rockantenne Österreich.
4: Geile Liveband.

0: So entspannt rocken wir uns gemeinsam durch den Sonntag hier auf Rockantenne Österreich. The Verve und Bittersweet Symphony im brandneuen Sonntagsfestival. Freue mich, dass wir uns da gemeinsam durchrocken. Im ganzen Land auf DAB Plus und in der Rockcity Wien auch auf UKW. Niki, die Woche ist um.
1: Es ist einiges passiert und wir haben uns umgehört auf die Straßen, was denn so eure Highlights der Woche waren, weil wichtig immer aufs Positive zurückblicken, damit es auch schön weitergeht.
2: Mein Highlight dieser Woche war einfach auf der Uni zu sein, Vorlesung und danach schön Spritzer trinken, Pizza bestellen und gemütlich am Karlsplatz sitzen.
3: Ich fliege diese Woche nach Ägypten und auf das freue ich mich schon sehr.
4: Mein Highlight der Woche ist, dass ich morgen mit meiner Bouldergruppe klettern gehe.
0: Oh ja, cool.
1: Ja, sehr sportlich, sehr sportlich. Ich bin leider nicht so sportlich. Ich habe überlegt, gar keinen Sport leider eingeplant.
0: Oh, schade.
1: Aber sag mal, was hast du ein Highlight noch?
0: Ja, also für mich war quasi Sport in dieser Woche. Ihr habt ordentlich abgerockt bei Deep Purple in der Wiener Stadthalle am Montag.
1: Wie war's?
0: Haben wir präsentieren dürfen von Rockantenne Österreich. Es war mal was ganz anderes. Du weißt, ich bin normalerweise eher so auf punkigen Konzerten zu Hause, aber diese Legenden einmal live zu sehen, es ist schon richtig cool.
1: Ja,
0: also, ja, es ist ein Klischee, aber Smoke on the Water live, leck mich. Also wirklich, so großartig.
1: Und genau wegen diesen Emotionen gibt es das Rockantenne Österreich Sonntagsfestival. Wir schwelgen einfach in den schönsten Momenten, wo wir auf Festivals waren, Konzerten waren und freuen uns vor allem auf alles, was noch kommt.
0: Ja, jetzt zum Beispiel Deep Purple im besten Rock nonstop. Und wie könnte es anders sein? Ja, vielleicht waren da meine Finger im Spiel. Hier Smoke on the Water auf Rockantenne Österreich.

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1: Nothing But Thieves, Stray Dogs. 5 Alben in 11 Jahren. Ja, das ist eigentlich gar kein schlechter Schnitt. Und mit jedem Album seit 2015, da haben die Engländer eine weitere Erfolgsstufe im hart umkämpften Modern Rock Zirkus erklimmen können. Mit ihrem neuen Album, da können die Typen womöglich 2 Stufen auf einmal nehmen, denn Stray Dogs ist musikalisch wirklich ganz großes Kino.

0: Der Vorteil von Nothing But Thieves: Die Band hat sich nicht wie viele andere auf einen bestimmten Sound festgelegt, denn einmal klingen ihre Songs schmutzig und dann wieder komplett sauber ausproduziert. Über die gute Qualität der Songs, über die müssen wir sowieso nicht diskutieren. Stray Dogs von Nothing But Thieves ist unser Album der Woche auf Rockantenne Österreich.
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0: So klingt der beste Rock Nonstop mit Mike and the Mechanics, Word of Mouth im Rockantenne Österreich Sonntagsfestival. Niki, unsere Sendezeit für heute ist abgelaufen, wie man so schön sagt.
1: Ja, wir sind am Ende, wie man auch so schön sagt. Ja.
0: Aber wir sind am Ende, aber sehr gemütlich am Ende. Camping-Sessel, Gummistiefel, alles sitzt nach wie vor pipi-fein.
1: Voll Festival-Feeling pur, 3 Stunden jeden Sonntag hier auf Rockantenne Österreich. Und du bist auch schon sehr gespannt auf nächste Woche. Du hast mir nämlich jetzt gerade während der Musik gesagt, Europe kommen.
0: Ja, ich freue mich sehr. Wir holen euch die Legenden nach Österreich und zwar ins Wiener Gasometer. Da sind Europe am kommenden Samstag zu Gast.
1: Davor aber nicht vergessen, morgen müssen wir einschalten.
0: Oh ja.
1: Beim Andi Kasper in der Rockantenne Österreich Frühschicht, denn da wird der Gewinnerin oder der Gewinner gekürt von unserem Tattoo-Tatar.
0: Ja, es sind Horror-Tattoos eingegangen. Ich hab's jetzt noch. Ein paar Stunden Zeit mitzuvoten in der Rockantenne Österreich App und zu entscheiden, wer sich ein Cover-Up von Die Tätowiener holt. Aber Niki, nicht nur das ist ein Highlight nächste Woche bei uns im Programm, sondern noch was, nämlich am Freitag.
1: Die Hall of Fame startet, oder? Ist jetzt schon weit?
0: Ja.
1: Ist schon soweit. Aber das ist für mich dann immer schon so, jetzt kommt wirklich der kalte Herbst, wenn die Hall of Fame startet.
0: Aber es ist auch ein schöner Herbst mit der Hall of Fame. Österreichs Rock-Ruhmeshalle kehrt zurück am Freitag. Geht's dann los. Und wir gehen jetzt raus.
1: Nach Haus.
0: Aus dem Studio.
1: Aus die Maus. Achso, ich dachte, wir reimen. Ja, okay, es wird nicht besser.
0: Wir gehen raus und lassen euch aber etwas zurück. Ganz viel vom besten Rock nonstop.
1: Macht es gut. Bis nächste Woche. Baba.
0: Melissa Etheridge, Bring Me Some Water. Jetzt auf Rockantenne Österreich.

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1: Im Studio Martina Steidl. Mit 30 noch zu Hause wohnen in einigen Teilen Europas ist das ganz normal, zum Beispiel in Spanien oder auch der Slowakei. Dort verlässt man im Schnitt erst mit über 30 das Elternhaus. Österreich ist da keine wesentliche Ausnahme, bis auf das Alter. Der Schnitt zieht mit etwa 25 Jahren ins eigene Zuhause. Frauen früher als Männer. Die Gründe liegen auf der Hand. Im Hotel Mama lebt es sich billiger. Es hat sich aber auch gezeigt, dass die jungen Menschen später heiraten und Kinder bekommen. In Polen könnte ein Anschlag auf Regierungschef Tusk und auch auf den Verteidigungsminister geplant sein. Das Innenministerium geht entsprechenden Hinweisen nach, ist auf der Plattform X zu lesen. Die polnischen Behörden sind derzeit wegen einer Welle von Gewalt an Schulen in erhöhter Alarmbereitschaft. Die Polizei hat 117 Personen in den vergangenen Tagen festgenommen. Weg mit den Rundfunkgebühren. Darüber stimmen die Menschen in Slowenien heute ab. Initiiert von der pro-russischen Partei Wahrheit. Gleichzeitig gibt es ein Referendum der Opposition gegen umstrittene Sozialreformen. Slowenien ist nach der Slowakei und der Schweiz das dritte europäische Land, das über die Rundfunkgebühr abstimmt. Bisher sind alle damit gescheitert.
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Für ihre Single Here She Comes haben sich Airborne mit Bryan Adams und Matt Lang zwei prominente Songwriter mit ins Boot geholt. Das Ergebnis kann sich wahrlich hören lassen. Here She Comes von Airborne ist neu. Auf Rockantenne Österreich.

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1: Im Studio Martina Steidl. In der CDU in Deutschland ist die Stimmung nach den miserablen Ergebnissen bei den jüngsten Landtagswahlen und sinkenden Umfragewerten schlecht. Heute und morgen kommt in Berlin das Parteipräsidium um Kanzler Merz zusammen. Die Christdemokraten sind um Geschlossenheit bemüht und wollen zu aktuell drängenden Themen wie Pensionen, Reformdruck und Umgang mit der extrem rechten AfD Klarstellung beziehen. In Polen könnte ein Anschlag auf Regierungschef Tusk und auch auf den Verteidigungsminister geplant sein. Das Innenministerium geht entsprechenden Hinweisen nach, ist auf der Plattform X zu lesen. Die polnischen Behörden sind derzeit wegen einer Welle von Gewalt an Schulen in erhöhter Alarmbereitschaft. Die Polizei hat 117 Personen in den vergangenen Tagen festgenommen. 2 Stunden, 11 Minuten und 35 Sekunden ist die Siegerzeit beim heutigen Graz-Marathon gelaufen vom Kenianer John Mena Ndirangu. Auf Platz 2, 3 und 4 gehen an Topläufer aus Kenia. Erster Österreicher im Ziel war Matthias Maldet nach 2 Stunden, 35 Minuten und 48 Sekunden. Schnellste Frau im Ziel war Bianca Ederer mit einer Zeit von 2 Stunden, 51 Minuten und 34 Sekunden.
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8: Im Studio Martina Steidl. Studieren in Österreich ist meist eine Frage des Geldes. Es gibt zwar staatliche Beihilfen, aber viele kennen ihre Ansprüche gar nicht. Das zeigt die aktuelle Sozialerhebung. So wissen rund 7 von 10 Studierenden zumindest ein bisschen über die Studienbeihilfe Bescheid. Nur 6 von 10 kennen die Beihilfe nach Selbsterhalt. Noch weniger wissen, dass es eine Auslandsstudienbeihilfe und einen Kinderbetreuungszuschuss gibt. Mit einer beißwütigen Frau hatte die Polizei in Wien am Praterstern zu tun. Die 20-Jährige hat in der U-Bahn-Station zuerst ihren Begleiter und dann noch einen Polizisten ins Bein gebissen. Die aggressive Slowakin wurde festgenommen. Sie war entweder durch Alkohol oder Drogen beeinträchtigt. Papst Leo XIV. Steht eine Lungenoperation bevor. Bei ihm sei ein Knoten in einem frühen Stadium entdeckt worden, so das katholische Kirchenoberhaupt beim Angelusgebet. Die OP ist bereits in den kommenden Tagen geplant. Der 71-Jährige hat bisher keine bekannten gesundheitlichen Probleme und gilt als körperlich fit.
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Es gibt Grund zum Feiern. Blackstone Cherry melden sich mit einer EP namens Celebrate zurück. Die Single I'm Fine daraus ist neu auf Rock Antenne Österreich.

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12: Im Studio Martina Steidl. Hochbegabte Kinder und Jugendliche sollen künftig besser gefördert werden. 3 statt 4 Jahre für die Unterstufe und ein angepasstes Angebot bis zur Matura. So stellt sich Bildungsminister Wiederkehr eine geplante AHS-Sonderform für Hochbegabte vor. Bisher hat es dazu nur Schulversuche gegeben. Starten soll die neue Sonderform ab Herbst 2027. Wer die AHS für Hochbegabte besuchen will, muss vorher durch ein Aufnahmeverfahren inklusive Intelligenztest und Kennenlerngespräch. Ein Autofahrer ist in Bayern vor der deutschen Polizei nach Österreich geflüchtet. Der 39-Jährige hat seine Flucht in Tirol fortgesetzt, bis er in Kufstein mit seinem Auto in einem Feld stecken geblieben ist. Dann ist der Mann zu Fuß davon gelaufen, bis er von einem Garagendach gestürzt ist. Er wurde ins Krankenhaus nach Kufstein gebracht und mehrfach angezeigt. Warum er sich in Deutschland nicht von der Polizei kontrollieren lassen wollte, ist nicht bekannt. Formel 1 Max Verstappen hat sein Jubiläumsrennen in Singapur mit einer Premiere gekrönt. Der vierfache Weltmeister aus den Niederlanden holt sich nach dem Sprint in seinem 250. Rennen auch den Grand Prix und hat damit erstmals in Singapur gewonnen. Auf den Plätzen 2 und 3 folgen Charles Leclerc im Ferrari und Kimi Antonelli im Mercedes.
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1: Nothing But Thieves, Stray Dogs. 5 Alben in 11 Jahren. Ja, das ist eigentlich gar kein schlechter Schnitt. Und mit jedem Album seit 2015, da haben die Engländer eine weitere Erfolgsstufe im hart umkämpften Modern Rock Zirkus erklimmen können. Mit ihrem neuen Album, da können die Typen womöglich 2 Stufen auf einmal nehmen, denn Stray Dogs ist musikalisch wirklich ganz großes Kino. Der Vorteil von Nothing But Thieves, die Band hat sich nicht wie viele andere auf einen bestimmten Sound festgelegt, denn einmal klingen ihre Songs schmutzig und dann wieder komplett sauber ausproduziert. Über die gute Qualität der Songs, über die müssen wir sowieso nicht diskutieren. Stray Dogs von Nothing But Thieves ist unser Album der Woche auf Rockantenne Österreich.
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11: Im Studio Martina Steidl. Die Menschen in Österreich wollen und müssen sparen, in der Folge wird auch weniger eingekauft. Das zeigt eine Analyse der Johannes Kepler Uni in Linz. Etwa 3/4 der Befragten geben hier an, dass sie beim Einkaufen auf Aktionsartikel und günstigere Produkte achten. Eine Trendwende ist noch nicht absehbar. Gespart wird vor allem bei Kleidung, Schuhe und Sportartikeln. Das Weihnachtsgeschäft könnte das Konsumklima verbessern. Beim Kaufen von Geschenken geht es vielen um einen sozialen Prozess. Sie wollen einfach Freude auslösen. Endgültiges Aus für das Adowerk in Groß-Enzersdorf. Die belgische Ado-Gruppe hat die Regierung nun abgesagt, die ein Hilfspaket von Bund und Land vorgeschlagen hatte. Der Betrieb habe seit 2023 jährlich im Schnitt Verluste in Höhe von 5 Millionen Euro verursacht. Heißt es, Energiepreise, Arbeits- und Rohstoffkosten seien in Österreich höher als in vielen anderen Teilen Europas. Formel 1 Red Bull-Star Max Verstappen hat beim Grand Prix von Singapur einen Startzielsieg gefeiert, seinen insgesamt 73. Der vierfache Weltmeister aus den Niederlanden hatte davor auch den Sprint gewonnen. Auf den Plätzen 2 und 3 sind Charles Leclerc im Ferrari und WM-Leader Kimi Antonelli im Mercedes gelandet.
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12: Neue Woche und das heißt alles neu gemischt. Die Charts der Woche, unsere Top 10. Eure Stimmen haben es entschieden und es ist ausgezählt. Wir starten rein in eine Stunde. Nur neue Songs. Den Anfang machen Sie hier.
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12: Greta Van Fleet eröffnen genauso wie letzte Woche übrigens. Also plus minus nichts verloren. Neues Album ist seit Freitag draußen. Das ist die Single dazu. Saw You Stand, unser Platz 10.

0: Vor zwei Wochen Platz 1, letzte Woche Platz 6, diese Woche hat es für Platz 9 gereicht. Florians, naja, die Geistenstimmen überhaupt brauchen wir gar nicht diskutieren, aber ihr habt entschieden mit euren Votes. Im Jänner kommt das Album dazu, bis dahin hat sie ja noch Zeit, wieder an die Spitze zu kommen.
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0: Ihr Album ist seit Freitag draußen. Moderner Rock aus Deutschland, sehr direkt, große Gitarren, catchy Refrains. April Art mit dem Opener von ihrem neuen Album Bulletproof. Jetzt unser Platz 8.

0: Song, schön düster, aber die haben auch eine kleine Reise hingelegt in unseren Rockkonzern Österreich Top 10. Vor zwei Wochen Platz 2, letzte Woche Platz 4, diese Woche nur mehr unter Anführungszeichen Platz 7, Nevermore. Es kann halt alles passieren, weil nur die Votes in unserer App entscheiden, welcher Song wo landet.
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0: Und da haben wir es sogar noch ein bisschen deutlicher. Letzte Woche Platz 1. Diese Woche haben wir sie weiter nach hinten gewotet. Ein Song von Taylor Swift eigentlich. Die Gitarre nur ein bisschen tiefer gestimmt. Power Chords drüber. Gescheit Druck drauf. Sleep Theory. Cruel Summer. Unser Platz 6.

sehr, sehr geil, aber von Platz 1 auf Platz 6 gerutscht. Sleep Fury, Cruel Summer. Und wir machen hier gleich weiter mit Platz 5 in den Rock und 10 Österreich Top 10. In ganz Österreich auf DAB+, in ganz Wien auf UKW. In ein paar Minuten.

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13: Das sind unsere Charts, die neuesten Songs hier bei uns, alle im Countdown. Alle, die gewählt worden sind in unserer App, von Platz 10 bis zur Spitze, unserem absoluten Platz 1 diese Woche. Jetzt ein Song, der einen ordentlichen Sprung gemacht hat. Sehr ruhiger, warmer, melancholischer Sound. The Kings of Leon von ihrem kommenden Album kommt am 6. November. Das ist die erste Single dazu, My Whole World, unser Platz 5.

0: Servus. Letzte Woche noch Platz 9, heute Platz 4. 5 Plätze nach oben. Damit einer der größten Gewinner dieser Woche, kann man jetzt schon sagen. Der dreckige klassische Rock'n'Roll Sound, Dirty Honey, Lights Out. Album dazu kommt im Jänner. Und wir machen gleich weiter mit einem ähnlichen Sounds.
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0: Wir nehmen den Hardrock der 80er, katapultieren ihn ins Jahr 2026, geben ein bisschen modernen Rock'n'Roll dazu und das Ganze auch noch technisch einwandfrei, fett produziert, große Gitarren, catchy Refrains. Audrey Horn, Goddamn Beautiful, eröffnet die Top-Plätze. Unser Platz 3.

0: Anfang von der Rock'n'Roll. Ein Song, der sofort ins Ohr geht. Unser Platz 3. Audrey Horn, Goddamn Beautiful. Schauen wir weiter am Sonntag.
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0: Sie sind letzte Woche Platz 3 gewesen, diese Woche Platz 2. Das heißt, es geht Richtung Spitze für die New Roses, Saints and Sinners. Kommendes Jahr übrigens gleich zweimal live bei uns in der Rockrepublik. Einmal in Wien, einmal in Wörgl. Und der Song ist auch quasi druckfrisch, gerade mal am 30. September rausgekommen. Vor ja, knapp 2 Wochen. Saints and Sinners, die New Roses, unser Platz 2.

0: klettern langsam nach oben. Diese Woche Platz 2 für die New Roses aus Deutschland. Das sind die Rockantenne Österreich Top 10 und wir haben es gemeinsam entschieden, weil die beste Rock-Community in Österreich jede Woche genau die 10 Songs in unserer App wählt, die würdig sind, in unseren Charts zu landen. Ein Song hat allerdings noch mehr Stimmen bekommen diese Woche.
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0: Das Schöne ist, wir können Ihnen bald persönlich gratulieren, weil Sie kommen auch zu uns als Support für eine Band, die größer eigentlich gar nicht mehr sein könnte. Sie kommen gemeinsam mit Korn, 19. November in der Wiener Stadthalle, präsentiert klarerweise von Rockantenne Österreich. Und da finden wir das hier natürlich besonders geil, dass Sie hier mit Ihrem düsteren, brachialen Sound auf Platz 1 gelandet sind diese Woche.
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0: Die Architects, gescheit hart, viel Atmosphäre, aber eben auch wahnsinnig gute Melodien. Machine, jetzt bei Rockantenne Österreich, unser Platz 1.

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0: Dann stehst du dazu, der Rockrepublik. Andi Kasper hier von der Rockkonzern Österreich. 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Wir haben es gemeinsam gesucht und unsere Top 3 sind ja schon längst fix. Die Malis aus der Steiermark, der Martin aus dem Burgenland und der Arthur aus Wien.
1: Ich würde mich einfach freuen, wenn ihr für mich voten würdet, weil ich würde den Schandfleck, den ich auf meinem Körper habe, gerne weg haben.
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4: Im Studio Martina Steidl. Die Warnungen vor künstlicher Intelligenz nehmen kein Ende. Microsoft-Chef Nadella hat aus Sorge vor einem Kontrollverlust eine Art Notbremse gefordert. Ein Mensch müsse immer in der Lage sein, ein KI-Modell mitten in einer Aufgabe zu stoppen oder abzuschalten, schreibt er auf der Plattform X. In den vergangenen Monaten hatten eigenständige Hacking-Attacken durch KI-Software in Tests die Ängste vor Risiken der Technologie befeuert. Die Menschen in Österreich wollen und müssen sparen. In der Folge wird auch weniger eingekauft. Das zeigt eine Analyse der Johannes Kepler Uni in Linz. Etwa 3/4 der Befragten geben hier an, dass sie beim Einkaufen auf Aktionsartikel und günstigere Produkte achten. Eine Trendwende ist noch nicht absehbar. Gespart wird vor allem bei Kleidung, Schuhe und Sportartikeln. Das Weihnachtsgeschäft könnte das Konsumklima verbessern. Beim Kaufen von Geschenken geht es vielen um einen sozialen Prozess. Sie wollen einfach Freude auslösen. Der frühere Extrembergsteiger Reinhold Messner will nach seinem Tod kein eigenes Grab haben. Der 82-Jährige wünscht sich, dass seine Asche verstreut wird. An verschiedenen Orten, die in seinem Leben eine besondere Bedeutung hatten, erzählt er in einem Spiegel-Interview. Bald ist es 14 Jahre her, dass Messner als erster Bergsteiger auf allen 14 Achttausendern ganz oben gestanden ist.
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5: Grüße euch auf das Allerrockigste zur Oktoberausgabe der Rockstar Radio Show. Ich freue mich, dass ihr wieder Bock habt mit mir auf 2 Stunden Rock and Story mit Gregory. Heute erzähle ich, was es braucht, um einen richtig guten Song, also einen Hit zu schreiben. Nicht, dass mir das jemals gelungen wäre, aber ihr wisst zumindest, wie es geht. Theoretisch. Dann haben wir wieder einiger Rockstars zu gedenken, die letztes Monat von uns gegangen sind. Und wir freuen uns natürlich über noch Lebende, die uns gerade ihr neues Material um die Ohren haben, dass es nur so poscht. Zum Beispiel eine meiner absoluten Lieblingsbands, die mir die Vorfreude auf ihr kommendes Album mit einem musikalischen Vorschlaghammer gleich einmal mit einer 10 von 10 in die Rübe zimmert. So muss Herbst mit Clutch, Wasted Lands.

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1: Jetzt haben wir erst letzten Monat den schmerzhaften Verlust von so manchen beliebten Showgiganten wie Bonnie Tyler, Dolly Parton und Tim Curry verschmerzen müssen, haben uns dieser Tage schon wieder die nächsten Schockmeldungen daran erinnert, dass das Leben ein kurzes ist. Vielleicht jetzt nicht ganz so berühmte Namen wie die eben genannten, aber in ihrer jeweiligen Seitengasse die absoluten Heroes. Der erste ist ein wahrer Pionier, der Erfinder eines ganzen Genres, der Sänger, Bassist und überhaupt Mastermind der legendären Black-Metal-Band Venom, der Herr Kronos, der unangefochtene Häuptling aller Schreihälse. Ich werde nie vergessen, wie mir damals als 13-Jähriger ein Live-Video angeschaut habe und mir gedacht habe, ich bin gespannt, wie lange der Typ das durchhält, wie sich der da mit hochrotem Blutzer die Seele aus dem Leib brüllt. Musikalisch haben sie mich zwar nie so gecatcht, aber Hut ab vor dieser brachialen Intensität und diesem Urknall, den Kronos mit Venom für die Black-Metal-Abteilung ausgelöst haben. Und wer das nicht schon genug, eine weitere Legende hat uns auch noch verlassen. Völlig überraschend, weiß ich jetzt nicht, ob man das bei einem 79-Jährigen so sagen kann, aber trotzdem mitten auf der Europa-Tour mit Rose Tattoo ist deren Sänger Angry Anderson einfach die Maschine gestorben. Die Mechaniker, sprich die Ärzte, haben sie zwar noch für ein paar Wochen zum Laufen gebracht, aber dann hat der Körper gesagt, danke Lea, habe fertig und es war ein Tank voller Rock'n'Roll. Danke Kronos. Danke Angry, dass ihr den mit uns geteilt habt. Rockt in Frieden, Burschen.

Eigentlich hätte Dolly Parton höchst selbst bei diesem Cover der Bad Wolves mitwirken sollen. Das Schicksal wollte es anders. Jetzt gehen alle Einnahmen aus diesem Song an Dollys Immigration Library. Jolene von Bad Wolves ist neu auf Rockantenne Österreich.

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12: Wie ich mir das letzte Update zum nächsten Nova Rock 2027 angeschaut habe, ist mir fast mein Monokel ins Champagnerglas gefallen und mein Gehstock weggebrochen. Da steht ein ernstes Fate No More drauf. Du fragst, was gibt's denn noch? Was, die gibt's wieder? Leben die noch? Wer ist das überhaupt? Die Antwort gibt's nächstes Jahr auf einem Acker im schönen Burgenland. Und es wird ganz bestimmt happy.

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1: Es gibt ja von jeder Band die Fans der ersten Stunde, die durch irgendeinen Zufall eine Band für sich entdeckt haben und dann allen anderen Nachfolgenden, die gefühlt 10 Minuten später eingestiegen sind, erklären, dass sie früher viel besser waren. Das erste Album kann ja jeder mögen. Muss einmal die Aufnahme davor aus dem Proberaum aufgenommen durch ein Häuselfenster hören. Da waren sie noch echt, da waren sie noch nicht vom Mainstream und vom Geld verblendet. Da waren sie noch für ihre Fans da. Nicht so arrogant und eingebildet mit ihrem ganzen Rockstar-Allüren und so weiter. Man kennt es ja. Wenn sich die Band auch nur einen Millimeter nach ihrem Debütalbum weiterentwickelt, ist es dann ganz plötzlich nicht mehr ihre Band. Kommerz, Ausverkauf, Verrat schreien die dann. Obwohl sie die Band nach wie vor Mühe gibt, den Kontakt mit ihren Fans aufrecht zu erhalten, für jedes Selfie geduldig zur Verfügung steht, sind die Leute gnadenlos. Kann man es denen eigentlich nur irgendwie recht machen? Ich weiß es nicht. Die Toten Hosen können davon ein Lied singen, mehrere sogar. Und das tun sie auch. Auf ihrem letzten großartigen Album stellen sie die Frage, was ist mit uns los?

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7: 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Im Studio Martina Steidl. Die Warnungen vor künstlicher Intelligenz nehmen kein Ende. Microsoft-Chef Nadella hat aus Sorge vor einem Kontrollverlust eine Art Notbremse gefordert. Ein Mensch müsse immer in der Lage sein, ein KI-Modell mitten in einer Aufgabe zu stoppen oder abzuschalten, schreibt er auf der Plattform X. In den vergangenen Monaten hatten eigenständige Hacking-Attacken durch KI-Software in Tests die Ängste vor Risiken der Technologie befeuert. Die Menschen in Österreich wollen und müssen sparen, in der Folge wird auch weniger eingekauft. Das zeigt eine Analyse der Johannes Kepler Uni in Linz. Etwa 3/4 der Befragten geben hier an, dass sie beim Einkaufen auf Aktionsartikel und günstigere Produkte achten. Eine Trendwende ist noch nicht absehbar. Gespart wird vor allem bei Kleidung, Schuhe und Sportartikeln. Das Weihnachtsgeschäft könnte das Konsumklima verbessern. Beim Kaufen von Geschenken geht es vielen um einen sozialen Prozess. Sie wollen einfach Freude auslösen. Der frühere Extrembergsteiger Reinhold Messner will nach seinem Tod kein eigenes Grab haben. Der 82-Jährige wünscht sich, dass seine Asche verstreut wird. An verschiedenen Orten, die in seinem Leben eine besondere Bedeutung hatten, erzählt er in einem Spiegel-Interview. Bald ist es 14 Jahre her, dass Messner als erster Bergsteiger auf allen 14 Achttausendern ganz oben gestanden ist.
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8: Es wird härter, es wird rauer. Welcome to the second hour. Ja, ich bin auch bilingual. Ich rufe euch ja am Ende von jeder Sendung auf, mir euer Feedback zu schicken, mir Fragen zu stellen, und das hat tatsächlich wieder wer gemacht. Also, das soll ich ja nicht sagen. Also, aus den vielen tausenden Zuschriften habe ich eine ausgewählt, aber vorher noch eine Partie anmailen zum Lockerwerden. 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
1: Ich werde ja sehr oft gefragt, wie man Songs schreibt. Fällt einem sowas zufällig ein oder muss man daran lang arbeiten? Und die Antwort ist, ich weiß nicht. Zumindest ist es jedes Mal anders. Einmal dauert es von der Idee bis zur Ausarbeitung gerade einmal eine Viertelstunde und manchmal sitzt man Monate, manchmal sogar Jahre. Aber immer gibt's da irgendeinen Song, der mich inspiriert. Wo ich mir denke, in die Richtung könnte es gehen, dieses Feeling möchte damit ausdrücken. Und da war Mitte der 90er so ein Blues-Rock-Song mit einem Riff wie eine Axt, den mir damals der Marco, unser Bassist, einmal im Tourbus vorgespielt hat, von irgend so einer Tante aus Amerika mit einer Stimme aus purem Rost und Rauch. Und dann war dann ein paar Wochen später eine Küchenwand, die ich zu verfließen versucht habe. Und ich komme darauf, wie geschissen die Hocken eigentlich ist, beziehungsweise wie unterqualifiziert ich dafür bin. Die Wand war bugelt wie der Alpenhauptkamm. Und da ist mir die Idee für den Songtext zu dieser Niederlage gekommen und gleichzeitig war da wieder dieser Song. Perfekt in dem Moment, um meinen Schmerz und meine Wut auszudrücken und dann hat es noch genau 10 Minuten gedauert und der neue Song war zusammenpickt. Ihr werdet euch jetzt sicher fragen, wer die Inspiration war und die wenigsten werden es kennen. Sie war eine große Musikerin, ist aber leider kein großer Superstar geworden. Letzte Woche ist sie mit nur 62 Jahren verstorben und ich kann nur sagen, danke für die Inspiration. Thank you for the music. Seth Jordan mit High Road Easy.

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Österreich, Playlist Update, The Offspring, Make It All Right.

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3: 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Kaum ist der Sommer vorbei, kommt das Christkind schon wieder um die Ecken. Eingehängt mit dem Weih, also Biernachtsmann, kann man seine Ausdünstung ja schon von der Weiden wahrnehmen. Aber es hat sich auch schon was verändert. Früher hat man sich noch gefragt, ob zu Weihnachten Schneeling wird. Jetzt hofft man nur mehr, dass im Dezember zumindest weniger Gößen da sind.

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1: So, liebe Sonntagsrocker und Vollzeit-Rockstars, es ist wieder soweit. Wir sind am Schluss unserer Oktober-Ausgabe der Rockstar Radio Show angelangt. Es war mir wieder ein innerliches Kastaniensammeln im Sonnenuntergang. Und wenn's euch auch ein bisschen taugt, dann lasst mir das doch wissen. Ganz einfach mit einer Sprachnachricht per WhatsApp unter der Nummer 0664 18 66 96. Müsst aber auch nichts sagen, könnt ihr nur klatschen oder eure Fürbitten ausdruckstanzen. Ja, schreiben geht eh auch. Ich freue mich auf alle Fälle über jedes Feedback. Und zack, sind wir auch schon wieder bei unserer letzten Rubrik in der Rockstar Radio Show, nämlich Made in Austria. Am ersten Blick eine Band voller Widersprüche. Sie nennen ihre Musik fürstlichen Stritzi-Rock, haben einen Koala-Bären als Logo und haben sich nach einem früheren österreichischen Außenminister aus der Kaiserzeit benannt. Wie das Ganze zusammenpasst, sollen Sie sich bitte selber erzählen. Warum das alles trotzdem stimmig ist, hören wir jetzt mit ihrer neuen Single aus ihrem gerade erschienenen Album Retourkutsche. Und ich sag Tschüss, Baba und schön, dass du da warst und nicht bei mir daheim. Mit Metternich und Zeit für mich.

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Bevor es mit Nightwish wieder in die Vollen geht, nutzt Frontfrau Flor Jansen die Zeit für ein Soloalbum. Und die Single Bring Me Silence daraus ist neu. Auf Rock Antenne Österreich.

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Bevor es mit Nightwish wieder in die Vollen geht, nutzt Frontfrau Flor Jansen die Zeit für ein Soloalbum. Und die Single Bring Me Silence daraus ist neu. Auf Rock Antenne Österreich.

0: 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Ich freue mich auf euch.
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Eigentlich hätte Dolly Parton höchst selbst bei diesem Cover der Bad Wolves mitwirken sollen. Das Schicksal wollte es anders. Jetzt gehen alle Einnahmen aus diesem Song an Dollys Immigration Library. Jolene von Bad Wolves ist neu auf Rockantenne Österreich.

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1: Greta Van Fleet, Palace for the People. Auch das neue Album der US-Amerikaner wird den einen oder anderen doch sehr stark an Led Zeppelin erinnern. Aber wie auch schon auf dem Vorgängerwerk bewegen sich Greta Van Fleet auch auf Palace for the People soundtechnisch wieder einen Schritt weiter weg von ihren Idolen. We gonna tear it down. Palace for the People wird Greta Van Fleet mit Sicherheit wieder jede Menge neue Fans einbringen, aber auch aktuelle werden das neue Album abfeiern. Sie liefern uns dann nämlich wieder klassischen Hardrock vom Allerfeinsten. Palace for the People von Greta Van Fleet ist unser Album der Woche auf Rockantenne Österreich.
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